sei Gott. Wir kommen augenblicklich. Und Leute mit Fackeln sollen heruntersteigen und den Herrn Gouverneur hinaufbegleiten.